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1: Scusi, ma non parlo italiano.
0: Ripeta.
1: Scusi, ma non parlo italiano.
0: Entschuldigung, aber ich spreche kein Italienisch.
2: Dobri den! Herzlich willkommen zur Sendung Platte Macchiato mit Daniel Mayer am Mikrofon aus dem Büchsenstall live, Free FM 102,6, 97,7 MHz im Kabel. Gibt's das? Sehr gerne, Sendung Platte Macchiato. Nun geht's los mit Nadja Urbankova mit Schwarze Dniprovo.

Yeah! ZZ Top mit Enjoy Getting It On. Und gerade gehört Alex Acosta y su Orchester mit Logo La Osanera. Hallo Martin Böttcher.

Dead Moon, Shot Away. Und zuvor übrigens, das war, habe ich in der DJ-Schule gelernt, der Übergang, mit 1 plus abgeschlossen bei mir selber. Das war Black Way Babylon von, wie heißen die? The 4th Street Orchestra, Dennis Warvel. So, weiter nun in der Sendung Platte Macchiato mit Beer Can.

auch aus dem Jahr 1994. Supergrass, I'd Like to Know. Genau wie Beck, Beer Can und neben mir liegt schon wieder Snack aus 1994. Das kommt aber erst nachher. So, jetzt kommt was ganz Frisches. The Curse of Sahara mit Miembre Fantasma.

Son of the Morning Star von Glenn Anzalone und zuvor O Successione von Rita Pavone. Und davor A Burnt Out Case von Kada und Mike Patton. Das war's auch fast schon wieder für die Sendung Platte Macchiato in dieser Ausgabe mit Daniel Mayer am Mikrofon. Und jetzt kommt noch von Boris Feedbacker. Oder da, sag ich ja die.

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Es wird alles gut. Kontrolliert und hoffnungsvoll starte ich Schritt um Schritt auf dem Fließband des Alltags. Es beschleunigt. Unwiderruflich geradeaus. Ich gerate ins Wanken. Habe ich etwas nicht bedacht? Wie ein Blinder an der Kreuzung, vom bedrohlichen Lärm gehetzter Menschenmassen, die Sinne überreizt, verliere ich den Halt. Ich bin nicht allein. Ich werde gestützt von den Menschen hinter mir und halte jene, die sich vor mir im festen Stand bemühen. Nein, es gibt nichts, das mich aus der Fassung bringen kann. Ich habe mir präzise, mit reiflicher Überlegung und Feingefühl fürs Detail ein Bollwerk konstruiert. Eine unbezwingbare Festung. Ein Schloss. Der Sicherheit und des Abstandes. Fertig für den Einzug. Was mir nicht ins Zielbild passt, übermale ich in Schwarz und Weiß. Ich weiche nicht ab vor meinen Blaupausen. Ich passe meine Umwelt an sie an, bringe sie in Form, im Zweifel auch meine Wahrnehmung von euch. Nichts bringt mich aus der Fassung, solange ich alles in Reichweite halte. Denn es gibt eine Ordnung, festgelegt, tragen den Überbau, den wir alle unter Anstrengung in uns halten und erdulden müssen. Das Fließband beschleunigt, die Last nimmt zu. Warum? Wenn sich große Träume und Hoffnungen in einer sorgenfreien Zukunft in Herausforderungen verwandeln, kippen wir um, eine nach dem anderen. Trotz Stütze. Ein paar wenige tragen die Sorgen und Ängste vieler. Tapfer und scheinbar gewappnet stellen wir uns den Aufgaben, die unser Lebensplan entwirft. Aber was, wenn die Belastung nicht abnimmt, wir stattdessen einen Sprint auf dem Laufband eingehen? Was passiert, wenn wir weiterkämpfen, galant und mit ritterlicher Tugend? Die Rüstung ist voller Dellen, das Schwert ist stumpf und der Schild rostig. Das Ungeheuer, das sich Erwartung nennt, zwingt uns in die Knie und drückt uns am Ende zu Boden. Nichts daran ist heldenhaft. Wir bauen gewaltige Maschinen, unsichtbare Götter aus Gedanken und Vorurteilen. Wir suchen nach Erleichterungen, die in den falschen Königen und schaffen uns Unterwerfung. Das Fließband beschleunigt, unwiderruflich geradeaus. Mehr Opfergaben, mehr Götzenanbetung. 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Er kann der Witterung nicht standhalten. Seine Reparatur fordert permanente Aufmerksamkeit und lenkt mich ab von meinen Plänen. Ich will nicht länger eine Spielfigur auf den Teppich der Gezeiten sein. Ich will runter vom Fließband. Es wird Zeit. Ich ziehe mich zurück. Gehe behutsam einen Schritt nach dem anderen. Rückwärts. Will nichts sehnlicher als mich hermetisch abriegeln, um jede Ecke meines Vakuums im Blick zu haben. Rückzug. Ins Schloss. Alles, was ich brauche, ist hier. Die Welt expandiert und meine Reichweite wird kleiner. Die Mauern sprießen aus dem Boden und ragen an den Grenzen meines Blickfeldes empor, bis sie mich umschließen. Ich ziehe die Zugbrücke hoch. Das Eisengitter fällt. Es wird alles gut. Zurück.

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3: Guten Tag, lieben Zuhörerinnen und Zuhörer. Heute sind wir wieder bei Ihnen im Radio Free FM der Ulm. Sie hören Stimme der Ukraine. Im Studio als Moderatorin sind ich, Lana Gurina, und meinen Kolleginnen Natalia Henzel.
6: Hallo.
3: Und Maria Redina.
7: Hallo, meine Damen und Herren.
3: Auf dem Kalender haben wir den zweiten Frühlingsmonat, April. Herkunft des Monatsnamen, der Name leitet sich von Blumen ab, da in diesem Monat die Pflanzen massenhaft blühen.
7: Es ist die Zeit der Rückkehr der Vögel und das erste Grün. Es ist die Zeit, in der die Natur zu voller Kraft erwacht.
8: Es ist die Zeit, in der die Luft von Duft blühender Blumen erfüllt ist, von denen wir Ihnen heute erzählen möchten.
3: Also, fangen wir an!
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7: Blumen sind in der Ukraine seit ihr Symbole und Talismane, die die Liebe zum Heimat, spirituelle Kraft, Schönheit und das Gedächtnis der Familie verkörpert. Blumen sind nicht nur schöne Pflanzen, die das Auge erfreuen. In Liedern werden sie oft zu Symbolen, die tiefe Emotionen und Gedanken vermitteln. Sie können von Liebe, Trauer, Hoffnung oder sogar von der Kraft des Geistes erzählen. Warum tauschen Blumen so oft in Liedtexten auf? Und was symbolisieren sie? Lassen Sie uns das herausfinden. Für Ihnen anklingt das Lied von Nafka, Frühling, die Zauberin.

0: Wir sind wieder bei Ihnen mit heutigen Thema Die Ukraine, mein blühendes Land.
1: Wissen Sie, dass die Hauptblumensymbole die Fibonurbeere sind? Die Fibonurbeere ist eines der wichtigen Volkssymbole der Ukraine, das die Unsterblichkeit der Familie, Mutterschaft, mädchenhafte Schönheit, das Elternhaus sowie Unbeugsamkeit, Tapferkeit und das für die Unabhängigkeit des Vaterlandes vergossene Blut verkörpert.
0: Sie ist ein Zeichen der Liebe zum Heimatland, ein Symbol für Leben, Feuer und Sonnenwende. Außerdem gilt die Kalina oder Fibonurbeere als Symbol für das Elternhaus und die Heimat, weshalb sie als Schutz von bösen Mächten in der Nähe von Brunnen und Häusern gepflanzt wurde. Jetzt hören Sie ein schönes Lied, Cervona Kalina heißt. Rote Kalina klingt fast wie eine zweite Hymne auf die Unbeugsamkeit des ukrainischen Volkes.

0: Stimmen der Ukraine auf Radio Free FM Ulm und wir folgen weiter mit unserem heutigen Thema, die Ukraine, mein blühendes Land. Ich kann nicht umhin, eine Frühlingsblume wie den Immergrün zu erwähnen. Der Immergrün ist eine mehrjährige, immergrüne Pflanze, die in der ukrainischen Kultur Lebenskraft, ewige Liebe, unvergängliche Erinnerung, Jungkraftigkeit und Ehe symbolisiert. Diese Pflanze, Talisman, ist Teil von Hochzeitritualen, Hochzeitkuchen und Kränzen. Der Immergrün ist ein obligatorisches Bestandteil von Hochzeitritualen und symbolisiert starke und ehe Liebe.
1: Als Talisman wird er neben der Haus gepflanzt und in Kreuze geflochten, um das Haus vor bösen Mächten und bösen Geistern zu schützen.
0: Da der Immergrün auch unter Schneegrün bleibt und symbolisiert auch die Verbindung zwischen den Welten verkörpert, er die Untersterblichkeit und die ewige Erinnerung an die Verstorbenen. Der Immergrün wird oft in ukrainischen Volksliedern, Gedichten und Literatur erwähnt. Als dieses kommt in der Lied von Oksana Bilazir, Immergrün. Ich wünsche Ihnen viel Spaß bei Hören.

Wir grüßen Sie in Studio 3FM Ulm, sind wieder da und stellen sich mit unserem Thema die Ukraine, mein blühendes Land. Die Kamille ist in der Ukraine ein Volkssymbol für Liebe, Zärtlichkeit, Treue, Aufrichtigkeit und Frieden. Die Blume symbolisiert zarte Gefühle, mädchenhafte Bescheidenheit und reine Liebe. Diese Feldblume verkörpert heimeligen Komfort, sommerliche Wärme, Reinheit und wird aufgrund ihrer goldenen Mitte auch mit der Sonne assoziiert. Sie wird traditionell in der Volksmedizin und bei Wahrsagungen verwendet und in Liedern und Legenden besungen. Wir empfehlen Ihnen, sich das Lied von Alec Sugar, Camomiles, über romantische Liebe anzuhören. Ich wünsche Ihnen viel Spaß bei unserer Musik.

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1: 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Seit 2014 wird eine stilisierte rote Mohnblume, die an einen blutigen Anschluss erinnert, als Zeichen der Erinnerung verwendet. In der Volkstradition symbolisiert die Mohnblume Jugend, Schönheit, Fruchtbarkeit und das Blut der Kasaken. Und jetzt erklingt ein Lied, gesungen von Alessia und Stasia May, Rote Mohnblumen, über eine Blume, die das Symbol der Erinnerung an die Gefallenen auf dem Schlachtfeld verkörpert.

0: Wir setzen unser Radioprogramm fort bei Free FM Ulm und sprechen darüber die Symbol für Frühlings, Blumen. Ich möchte noch kurz über eine zauberhafte Frühlingsblume erzählen. Das Symbol für Frühling, Zeitlichkeit und Bescheidigkeit, die Maiglöckchen. Die Maiglöckchen ist in der Ukraine sind eine zartes, volkstümliches Symbol für das Erwachsen des Frühlings. Aufreichende Gefühle, mädchenhafte Schönheit, Bescheidigkeit und Reinheit. Ihre weißen Glöckchen stehen für Treue und Liebe. Und die Legende nach entstanden die Blumen aus der Tränen der Jungfrau Maria oder dem Lachen der Nymphomavka. Die Pflanze symbolisiert Herzensoffenheit und Vertrauenswürdigkeit. Die Maiglöckchen sind ein Symbol für Frühlingsstimmung und Zartheit und werden der Poesie oft als Blumen erwähnt, die Freude und Liebe bringen.
1: Zum Beispiel in dem Gedicht Maiglöckchen der bekannten ukrainischen Dichterin Lesia Ukrainka, das ich Ihnen, liebe Zuhörer, zum Anhören empfehle. Ich werde das Gedicht auf Ukrainisch verlesen, um die Emotionen und die Stimmung des Gedichts zu vermitteln. Росла в гаю конвалія під дубом високим, захищалась від негоди під віттям широким. Та недовго навтішалась конвалія біла, і їй рука чоловіча віку вкоротила. Ой, понесли конвалію у високу залу, понесла її з собою панночка до балу. Ой, на балі веселая музичинька грає, конвалії та музика бідне серце крає. Тож панночка в веселому вальсі закрутилась, а в конвалії головка пов'яла, схилилась. Промовила конвалія: «Прощай, гаю милий, і ти дубе мій високий, друже мій єдиний». Та й замовкла. Байдужою панночка рукою тую квіточку зів'ялу кинула додолу. Може, й тобі, моя панна, колись доведеться згадать тую конвалію, як щастя минеться. Недовго й ти, моя панно, будеш утішатись та по балаху веселих таночках звиватись. Може, колись оцей милий, що так любить дуже, тебе квіточку зів'ялу залишить байдуже. In diesem Gedicht vergleicht Lesia Ukrainka ein junges Mädchen mit einem Maiglöckchen. Wie so oft im Leben ist so einfach, das Schicksal eines Mädchens zu verändern, wie eine Blume zu pflücken.

Gelb ist eine der ersten Farben des Frühlings und symbolisiert die Sonne, Wärme und Freude nach der Winterkälte. Frühlingsblumen in Feldern gehören oft zu den ersten, die in Blumenbeeten und Gärten erscheinen. Dazu gehören Primeln, auch genannt Krokusse, Tulpen, Narzissen, Hyazinthen und Löwenzahn. Ja, der Löwenzahn ist eine der bekanntesten frühen Frühlingspflanzen, die eine leuchtend gelbe Farbe hat. Er ist ein Symbol für den Frühling, die Sonne und das Licht. Jetzt klingt ein schönes Lied von Tonia Matwienka, Löwenzahn.

0: Stimmen der Ukraine mit unserer liebe Zuhörerinnen und Zuhörern. Wir machen weiter. Und du hast noch eine gelbe Blume der Ukraine vergessen. Die Sonnenblume. Ich verstehe, dass es nicht wirklich eine Frühlingsblume, aber die Sonnenblume ist eines der auffälligsten Volkssymbole der Ukraine. Das Fruchtbarkeit, Sonne, Fleiß, Vollstand und Liebe zum Vaterland verkörpert. So wie sich die Blume der Sonne zuwendet, so sind auch die Gedanken der Ukraine, ihrer Heimat, zugewandt. Die Sonnenblume ist ein Symbol für Lebensfreude, eine strahlende Zukunft sowie Energie und Vollstand.
1: Wir möchten Ihnen noch ein Gedicht auf Ukrainische verlesen. Die Sonnenblume blüht, Autorin Надія Красоткіна. Соняшник цвіте. Я так люблю, як соняшник цвіте. Красива квітка, просто дивовижна. Таке цвітіння гарне, золоте, а квітка величенька і ніжна-ніжна. На синім тлі небеснім чарівна, бо ж скільки бджіл до неї прилітає, приваблює всіх її запахом вона, і до людей неначе промовляє: любіть свій край, природу чарівну, бо все тут в Україні миле і світле. Любіть цю землю рідну й одну, усе тут для людей розквітле. І я дивлюся на дзвінку росу, що виграє в пелюстках веселково, приймаю серденьком усю красу, і на душі так райдужно й чудово.
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1: Ich glaube, Sie alle kennen dieses traditionelle Vollschmuckstück für Mädchen und junge Frauen, den ukrainischen Kranz. Aber es handelt sich dabei nicht nur um einen Schmuck, sondern um einen alten Talisman, der aus Blumen, Kräutern und Bändern besteht. Traditionell wurde es bis zu 12 verschiedene Blumen in der Kranz geflochten, von denen jede ihre eigene magische Bedeutung und Symbolik hatte. Das sind beispielsweise Kalina, Malve, Mohn, Kamille, Kornblumen, Immortelle, Ringelblumen, Pfingstrose, Lilie, Vergissmeinnicht, Grünzeug, Immergrün, Liebstocken, Vermut, Tatarenwurst, Eichenlaub und Hopfen. Über einige davon haben wir Ihnen heute bereits berichtet.
0: Ich glaube, man könnte endlos über Blumen sprechen. Die Lilie zum Beispiel ist ein Symbol für Keuschkeit und Reinheit. Deshalb hören Sie jetzt das Lied der bekannten ukrainischen Sängerin Ірина Білик «Очі в очі», «Augen in Augen», in dem es heißt, dass die Seelen der Menschen rein und hell sein müssen wie Lilienblüten.

Eine weitere zarte, zerbrechliche Feldblume, die Kornblume, symbolisiert Einfachheit, Bescheidenheit und Zärtlichkeit. Der Vergleich Augen wie Kornblumen ist ein klassisches, sehr verbreitetes künstliches Mittel in der ukrainischen Poesie, insbesondere in der intimen und landschaftlichen Lyrik sowie in der Folklore. Und jetzt hören Sie das Lied Voloschki Sini, Blau Kornblumen, der ukrainische von Gruben Tik. Er wird verwendet, um die Schönheit blauer Augen zu beschreiben und ihre Zartheit, Reinheit, Aufrichtigkeit und Verbundenheit mit der Natur zu betonen. Und darin sagt ein Junge über seine Freundin, dass sie Augen wie Kornblumen und Haare wie Maiglöckchen hat. Viel Spaß mit unserer Musik!

0: Blume aus unserem Kranz sprechen. Die Malve. Die Malve ist ein traditionelles ukrainisches Symbol für die Liebe zum Heimatland, zum Elternhaus und zum spirituellen Erde, den Vorfahren. Diese Blume ist ein Talisman des ukrainischen Hauses, der Schönheit, Treue und unsterbliche Erinnerung verkörpert. Sie symbolisiert die Verbindung zwischen der Generationen.
1: Die Malve wird in vielen Kunstwerken erwähnt. Auch Künstler lieben diese Pflanze. Oft malen sie auch ihren Leinwänden die charakteristische ukrainische Landschaft mit Malven. Zum Beispiel Katharina Bielokur Malven. Die Malve ist seit langem von Legenden umwoben. Das ist schon sehr lange her. Solange das keine Erinnerungen an diese Zeit mehr vorhanden sind, nur diese Überlieferung. Das Leben in den ukrainischen Steppen war schwer für die Menschen. Viele Feinde hatten es auch ihre fruchtbaren Böden abgesehen.
0: Sie plünderten, verschleppten Menschen in der Sklaverei, jagten schöne Frauen, die sie später in den Garems der Khans und Sultane verkauften. Die Menschen, Männer, Frauen, sogar Kinder, verteidigen sich, wie sie könnten. Einige mit Heugabeln, andere mit Äxten, wieder andere mit bloßen Fäusten.
2: Derzeit war bekannte eine junge Malva, die stolze und freiheitliebe Kosakentochter, die hatte seit ihrer Kindheit von ihrem Vater und ihren älteren Brüdern die Kriegskunst gelernt. Sie konnte reiten und mit dem Säbel umgehen wie jeder Kosake. Nicht ein Bussurmenen fiel durch ihre Hand. Aber die Kräfte waren ungleich und Malva fiel im Kampf. Die Feinde waren wütend, dass ein einfaches Mädchen so viele ihre Soldaten getötet hatte.
1: Sie zerhackten ihren Körper in Stücke und verstreuten sie in alle Richtungen und dort, wo sie fielen, wuchsen bald wunderschöne Blumen, die Menschen zu Ehren der tapferen Kosakenfrau Malven nannten.
0: Nach dieser traurigen Legende hören wir das Lied Malven unter dem Fenster des bekanntesten ukrainischen Komponisten Wladimir Iwasyuk. Eine Mutter wartet auf ihren Sohn, der im Krieg gefallen ist. Er sagt: Warte nicht, Mama. Dort, wo ich geblieben bin, sind bereits Malven gewachsen.

0: Vielen Dank, liebe Zuhörerinnen und Zuhörer, dass Sie bei uns waren.
1: Wir danken Ihnen und Ihrem Land für die Unterstützung, die wir von Ihnen erhalten.
2: Wir sagen Ihnen nicht auf Wiederhören, sondern bis zum nächsten Mal bei Stimmen der Ukraine und bleiben Sie dran für unsere Ankündigungen auf der Free FM Radioplattform.
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Hey, hallo und herzlich willkommen zur heutigen Ausgabe der Soul Rotation auf Radio Free FM 102,6 MHz on air in Ulm, wahlweise im Digitalradio oder Webradio unter www.freefm.de. Ja, wie an jedem Samstag spielen wir an diesem wohl als sehr heiß zu bezeichnenden Samstag Spätnachmittag ab 17 Uhr mehr als 2 Stunden Soul Funk Dance Classics und Artverwandtes. Ja, diese Woche mussten wir uns wieder von einem ganz, ganz bedeutenden Musiker verabschieden, der allerdings schon fast biblisches Alter erreicht hat. Am Montag, 25. Mai, hat uns der Jazz-Tenor-Gigant Sonny Rollins im Alter von 95 Jahren jetzt für immer verlassen. Hatte schon über 10 Jahre schwere Lungenprobleme, dass er nicht mehr spielen, geschweige denn auftreten konnte, und hat 1949 etwa die Musikszene betreten, Anfang der 50er die ersten Aufnahmen mit Miles Davis gemacht und dann ab 1955 eine fantastische Platte nach der anderen bei Prestige und parallel bei Blue Note Records. Also von 55 bis 59 wahrscheinlich 15 Platten eingespielt und allesamt völlig zu Recht von der Kritik hochgelobt. Ein Meisterwerk ist natürlich seine 56er Aufnahme, die jetzt quasi im Juni, also fast vor genau 70 Jahren, eingespielt wurde, veröffentlicht wurde, Saxophone Colossus, und wir hören sein Paradestück, das es der Heimatinsel seiner Eltern gewidmet hat. Geht es natürlich um St. Thomas, die kommen aus von den Jungferninseln nähe der Karibik, und somit ist auch klar, warum er nicht nur ein harmonischer Innovator war, sondern auch in rhythmischer Hinsicht. Sonny Rollins mit seiner tollen Band und St. Thomas.

Yeah. Sonny Rollins mit seinem Bravourstück San Thomas. Natürlich hört man seine karibischen Wurzeln raus, rhythmisch und harmonischer Innovator, ein Improvisator per excellence, neben John Coltrane und Ornette Coleman mit Sicherheit einer der wichtigsten, und Wayne Shorter natürlich einer der wichtigsten Modern Jazz Saxophonisten überhaupt, hat in einer Spanne von 5 Jahren atemberaubende Platten gemacht, hat eigentlich vom ganz durchschnittlich, scheinbar durchschnittlichen Tenorsaxophonisten angefangen und dann sich innerhalb kürzester Zeit zur wegweisenden Figur weiterentwickelt. Und hier mit unglaublichen Musikern, Tommy Flanagan, Pianist, der immer irgendwie dabei war, wenn große Klassiker eingespielt wurden zu dieser Zeit, der Art Blakey Bassist, Doug Watkins und einer der Erneuerer des Modern Jazz Drumming, Max Roach, sind hier mit am Start und Sonny Rollins natürlich am Tenorsax. Ja. Am Montag ist er jetzt im Alter von 95 Jahren leider für immer vor uns gegangen. Also ihr seid schon richtig, es ist schon die Soul Rotation, aber bei so einem Mann muss ich einfach eine Ausnahme machen. Ich denke, das ist in eurem Sinne, habe ich zum ersten Mal gehofft. Jetzt geht's klassisch weiter mit Soul und sowohl Sonny Rollins wie auch der nächste Künstler haben eine Vorlage verwendet. Bei Sonny Rollins war es ein Calypso Caribbean Thema, traditional, und Benny King hat sich auch von den Soul Steerers was ausgeliehen, zum ersten Mal inspirieren lassen von dem Gospel Stand By Me Father, und daraus hat er zusammen mit Lieber and Stoller, den beiden Songwritern, die viel für Elvis Presley zum Beispiel komponiert hat, Stand By Me komponiert und herausgebracht, und zwar Nummer 1 der R&B Charts, Pop Nummer 4, glaube ich, und weltweit eigentlich ein Erfolg. Und dann ist das ganze Ding nochmal erfolgreich geworden, als in den 80ern der gleichnamige Film rauskam. 2012 kamen scheinbar 22 Millionen Dollar, Tantiemen, so heißt es, jetzt wäre mir das Wort beinahe nicht eingefallen, zusammen, und da Benny King maßgeblich das Ding komponiert hat, hat er 50% erhalten, also am Ende seines Lebens war er richtig wohlhabend. Völlig zu Recht einer der ganz großen Sänger, und jetzt hören wir natürlich das Original von 1960, das 1961 Nummer 1 wurde, Stand By Me vom Ben Earl Nelson, wie er eigentlich hieß, Benny King.

Ja, das war der großartige Chuck Jackson von seinem 63er Album Encore mit einem seiner frühen Hits Tell Him I'm Not Home. Wer die Dame als Co-Sängerin war, weiß ich leider nicht, aber trotzdem eine schöne Nummer eines Mannes, der das gleiche Schicksal in Anführungszeichen hatte wie Benny King. Beide wurden im Apollo, einem der gefürchtesten Auftrittsorte, den es in den Vereinigten Staaten zu vergeben war, entdeckt. Und ab da ging es steil bergauf. Benny King natürlich war dann plötzlich Mitglied der neu geschaffenen Drifters und Chuck Jackson war als Vorprogramm eben von Jackie Wilson im Apollo und ist dann vom Fleck weg unter Vertrag genommen worden. Und am Anfang lief es wirklich sehr, sehr gut für diesen ausgezeichneten Sänger, einer der wenigen, die zur Kategorie Uptown Soul gehörten. Ein Kritiker hat mal geschrieben, Chuck Jackson kann eine Eckkneipe in die Carnegie Hall verwandeln. So eine raumgreifende Stimme hatte er, dieser fantastische Sänger aus South Carolina, glaube, wenn ich richtig mich erinnere. Hiermit Tell Him I'm Not Home. Jetzt kommen wir zum Enfant Terrible des Souls. Mr. Wilson Pickett, schwieriger Mensch, ausgezeichneter Sänger, wie wir alle wissen, hat 1967 in Zusammenarbeit mit musikalischen Tausendsasser Bobby Womack die Platte I'm in Love aufgenommen. Und das wird vorschlagen, wir hören gerade mal das Titelstück, das natürlich Bobby Womack komponiert hat und mit Sicherheit auch die Gitarre eingespielt hat. Wilson Pickett mit I'm in Love.

0: 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Also wenn du sie liebst, dann sag sie auch. Dieser gute Rat ist von Bobby Taylor and the Vancouvers, eine Gruppe, die der Motown-Chef Berry Gordy höchstpersönlich, der eigentlich nie irgendwo hinfuhr, im benachbarten Kanada live sah und sofort unter Vertrag nahm und eine schöne Platte entstanden ist, aber das ja, Interesse ließ dann auch wieder relativ schnell nach. Bobby Taylor hatte einen Gitarristen in der Band, der in einem anderen Kontext wahrscheinlich noch viel bekannter ist. Tommy Chong als Gitarrist in der Band und hat dann in den 70ern das Drogen-related Comedian-Duo Cheech and Chong gebildet. Ja, eine Musikerkarriere blieb ihm irgendwie verwehrt, weil Harvey Fokia und Johnny Bristol, zwei, die in die Familie Gordy eingeheiratet hatten und für die Produktionen großenteils mitverantwortlich waren und auch die entsprechenden Erfolge aufweisen konnten, hatten was zu sagen im Hause Motown. Und vor allem Johnny Bristol kam nicht klar mit den Drogenmissbrauch quasi von Tommy Chong, der ja bei Cheech and Chong geht es ja eigentlich ja nur um Marihuana und das hat er wohl damals schon kultiviert und da gab es wohl wenig Freunde. Und somit war die Musikkarriere erstmal beendet und entstanden ist dennoch eine schöne Platte von Bobby Taylor and the Vancouvers. Und Bobby Taylor ist übrigens der, der die Jackson 5 dann zum Vorsingen von einem Konzert mitgebracht hat. Zwar nicht entdeckt, aber dann letztendlich den letzten Schritt gemacht hat und für die ersten Hits mit verantwortlich war, auch wenn er da nicht genannt wurde. Bobby Taylors and the Vancouvers mit If You Love Her und das alles zu Ehren von Tommy Chong, der am Sonntag trotz seinem Hang zu Drogen, zu Marihuana, da hoffentlich dennoch bei guter Gesundheit 88 Jahre alt wurde. If You Love Her. Jetzt gehen wir mal ordentlich Gas mit einem, von dem man es natürlich erwartet. James Brown hat vier Jahre später, 1972, die Platte Get on the Good Food aufgenommen, eine Doppel-LP, die wirklich zu seinen Guten gehört. Und ich würde vorschlagen, wir hören gerade mal das Titelstück und zur Feier des Tages Part 1 und Part 2. Mr. James Brown mit Get on the Good Food.
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Ja, von James Brown als Abkürzung JB war das Little JB Lee Fields, der ab 1969 als James Brown-Imitator quasi durch die Staaten zog, bekam relativ schnell diesen Spitznamen Little JB und hat 1999 nochmal eine schöne Platte gemacht. Let's Get a Groove On, und auch hier voll nur unter dem Einfluss von Godfather of Soul, hier mit dem Titelstück Let's Get a Groove On. Danach hat er sich von dem Einfluss befreit und dann wurde es auch irgendwie erfolgreicher. Ist immer gut, wenn man eine eigene Stimme entwickelt als Künstler. Aber natürlich toller Sänger, toller Musiker, den wir neulich zu seinem 75. Geburtstag geehrt haben, den Mann aus Salem oder Winston, North Carolina, so ist es, glaube ich. Am Sonntag wurde einer, der ganz unzertrennbar mit der Funkband Cameo verbunden ist, 70 Jahre alt. Die Rede ist von Larry Blackmon aus New York City, der seine ersten Aufnahmen mit einer Gruppe East Coast aufgenommen hat auf dem Independent Label Encounter, wo mal wieder ein gewisser Lloyd Price, der in den 50ern große Erfolge hatte, die Finger mit drin hatte, und als Leadsängerin eine ebenfalls ganz junge Gwen Guthrie. Larry Blackmon war das 17 Jahre alt. Jetzt ist er 70, also schon eine Weile her, und die Anfänge sind relativ rockig geraten, aber zu diesem Anlass hören wir mal, wie alles begann. East Coast featuring Larry Blackmon und Gwen Guthrie mit I Found You.

Ja, das war eine Combo mit einem etwas länglichen Namen. Ebony Rhythm Funk Champagne von 1973 von ihrem Album Reach for It war das eine, ja, mentale Herausforderungsnummer, würde ich mal sagen. Trying to be me. Tolle Produktion vom Jazz Crusader-Posaunisten Wayne Henderson, der ein paar Jahre später sich komplett aufs Produzieren verlegt hat. Hier war er noch bei den Crusaders dabei und hat für diesen Ensemble-Sound mit seiner Posaune gesorgt und auch teilweise auf seinen Produktionen mitgespielt. Hierbei Ebony Rhythm Funk Champagne und Trying to be Me. Jetzt schauen wir auf die Uhr, es ist 17.49 Uhr, jetzt ist Soul Rotation auf Radio Free FM 102,6 MHz, on air in Ulm, wahlweise im Digitalradio oder Webradio unter www.freefm.de. Wie an jedem Samstag spielen wir an diesem sehr, sehr warmen Samstag, Spätnachmittag, seit 17 Uhr mehr als 2 Stunden Soul Funk, Dance Classics und Artverwandtes. Wir machen in der Gruppe weiter, die ja immer wieder mal bei uns läuft. Die Rede ist von Main Ingredient 1974, ihre vierte oder fünfte Platte, fünfte glaube ich sogar schon, aufgenommen. Euphrates River und der Himmel. Also es ist zwar wahnsinnig warm, aber es ist bewölkt und irgendwie sieht es dann doch nach Regen aus. Langfristig zumindest mal. Und so ist auch der Titel Looks Like Rain von The Main Ingredient.

Yeah. Ein tolles Gesangsquartett aus Chicago, Illinois. Die Impressions natürlich. Hier war Curtis Mayfield schon lang in der Solokarriere 1973. Und mit zwei neuen Leadsängern ist die alte Truppe weitergezogen und hat dieses wunderbare Album Finally Got Myself Together aufgenommen. Und da geht es um eine Dame, die alle verzaubert und keiner weiß so richtig, wie sie es macht. The Miracle Woman von den Impressions. Ein tolles Cover. Vorne sind sie auf der obdachlos auf der Straße und auf der Rückseite haben sie wohl den Albumtitel berücksichtigt und stehen vorm Rolls Royce mit ja, edel gekleideten Damen. The Impressions und hier das wunderbare Miracle Woman. Jetzt wechseln wir mal die Musikrichtung, jetzt geht's auf die Insel Jamaika natürlich mit ihr zu ihrem wahrscheinlich herausragendsten Interpreten, zumindest mal vom Bekanntheitsgrad. Bob Marley und die Wailers haben 1974 die Platte Natty Dread aufgenommen und wir hören natürlich ein Protestlied, ein sozialkritisches Lied, wie so oft auf der Insel Jamaika, Lively Up Yourself von Bob Marley mit seinen Wailers. Woo!

Ja, das war der Professor einer Band aus dem El Barrio in New York. Yambu hat 1975 ihr fantastisches Debüt aufgenommen, das genauso heißt wie die Gruppe Yambu. Und das war der Professor, das in Spanien der Name für einfach allgemein für einen Lehrer ist. Ja, genau. Sonst keine Ahnung. Bei Bob Marley war es natürlich kein Protestsong, das habe ich verwechselt mit Get Up, Stand Up, Lively Up Yourself, ist vielleicht eher so im Sinne der Impressions, Finally Got Myself Together, also sich zusammenreißen und schauen, dass es vorwärts geht, war eigentlich das Thema als Nachtrag bei Bob Marley. Vor 50 Jahren war ein, ich denke ja, einigermaßen bekanntes Stück von kein geringeren als Marvin Gaye, Nummer 1 der R&B-Charts. Die Rede ist von einem Stück, das gar nicht für ihn gedacht war. Leon Ware hat mit dem Bruder von Diana Ross eine Reihe Stücke komponiert, die er für sein eigenes Album Musical Massage aufnehmen wollte. Und als Berry Gordy, der Motown-Chef, I Want You gehört hat, hat er gesagt, das wäre eigentlich das richtige Stück für Marvin Gaye, der dringend wieder einen Anschlusserfolg braucht für sein 3 Jahre altes Let's Get It On Album. Und er hat Leon Ware nach Los Angeles geschickt, wohin Motown ja 1972 umgezogen ist. Marvin Gaye hat sich dann feudales Gebäude mit eingebautem Studio errichten lassen. Und Leon Ware ging in die Wohnung, also irgendjemand machte die Tür auf, aber es tat sich nichts. Und als Leon Ware meinem Interview erzählte, sich ein Joint angezogen hat, war innerhalb weniger Sekunden Marvin Gaye neben ihm auf dem Sofa gesessen. Haben sie sich unterhalten und ab da lief alles wunderbar. Er war zwar am Anfang überhaupt nicht begeistert, ihm seine Nummer an Marvin Gaye abzugeben, aber da hat er im Laufe der Zeit eben, ja, eingelenkt oder eingesehen, dass er niemals so viele Platten verkauft hätte wie Marvin Gaye und war letztendlich ganz stolz auf seine Komposition und die Interpretation von seinem Freund Marvin Gaye. Marvin Gaye von seinem gleichnamigen Album I Want You, das Titelstück und die Vokalversion mit Leon Ware im Background. Marvin Gaye, I Want You.

Das ist einer, den Marvin Gaye sehr geschätzt hat. Willie Hutch hat vor 50 Jahren die Platte Color Has Sunshine veröffentlicht mit einem Kompliment, das kaum zu überbieten ist. I like everything about you. Ich mag einfach alles an dir. Was will man mehr? Ich denke, mehr geht nicht. Und eine schöne Platte, die weitgehend untergegangen ist. Willie Hutch verbinden die meisten mit den beiden Soundtracks The Mac und Foxy Brown. Er hat aber noch weit mehr zu bieten, unter anderem eben auch diese Platte. Ist zwar jetzt nicht durchgängig super, aber immer wieder ein paar Glanzstücke dabei und das war eines davon. I like everything about you. Willie Hutch, Multiinstrumentalist, hat er ein paar Stücke für Marvin Gaye geschrieben, die aber erst vor ein paar Jahren posthum veröffentlicht wurden. How You Gonna Get Respect zum Beispiel und ein paar andere schöne Stücke von Willie Hutch. Hier mit I Like Everything About You. Vor 50 Jahren, genau vor 50 Jahren, war ein Stück der Isley Brothers Nummer 1 der R&B-Charts, deren Leadsänger haben wir letzte Woche zum 85. Geburtstag geehrt. Ronnie Isley, seit 1958 als Profi, also die Hobbyzeit nicht mitgerechnet, als Profi Leadsänger, der wirklich mit Fug und Recht als legendär zu bezeichnen, Isley Brothers, und die haben 1976 die Platte Harvest for the World aufgenommen. Das ist ein ebenfalls sehr sozialkritisches Stück, eins der wenigen, wo man immer bei den Isley Brothers bemängelt hat, dass die viel zu viel Balladen gemacht haben. Aber das ist Jammern auf hohem Niveau. Und da geht es eigentlich darum, dass die Ungerechtigkeit mit Händen zu greifen ist und dass von Regierungsseite her eher um die Nation geht und um die, ja, den Sheriff USA vermutlich. Und die Frage, wann denn endlich mal die Erntezeit ist für die Bevölkerung. Harvest for the World von den Isley Brothers.

Gil Scott-Heron und Brian Jackson mit dem Titelstück ihres fantastischen Doppel-Live-Albums von 1976, ebenfalls 50 Jahre alt. It's Your World. Also, macht's was draus. Ja, Gil Scott-Heron, auch am Mittwoch vor 15 Jahren an Sachen gestorben, gegen die er ewig angesungen hat, gegen Drogen. Und AIDS, glaube ich, war dann auch noch im Spiel. Also irgendwie hat er ein gutes Auge und Ohr für die Probleme anderer, aber für die eigenen eher weniger offensichtlich. Am 27. Mai 2011 ist er mit lediglich 62 Jahren im Gefängnis oder nach dem Gefängnisaufenthalt verstorben. Unglaubliche Karriere eines so hoffnungsvollen Poeten, eigentlich geboren in Chicago, bei der Oma quasi in den Südstaaten aufgewachsen, und so der Rassismus, der tägliche Alltagsrassismus hat ihn geprägt, und als er, dann hat er, ist er Schriftsteller geworden, ist nach New York, seiner Wahlheimat, hat er Lesungen gemacht und festgestellt, wenn Musik dazu läuft, hören deutlich mehr zu. Und dann gab es bei Flying Dutchman ab 1970 die erste LP mit, ja, 50-50 Musik und Text, und dann wurde die Rezitationen wurden immer weniger, sondern eigentlich die Lieder mit dem entsprechenden Text versehen. Und so auch hier auf der Live-Platte It's Your World, Gil Scott-Heron. Und dieses Stück hat ausnahmsweise sein co-genialer Partner und musikalischer Direktor Brian Jackson komponiert. It's Your World. Jetzt kommen wir zu einer Dame, einer fantastischen Sängerin, wie wir alle wissen, die Prince mal als The Voice of Life bezeichnet hat. Aus seinem Mund natürlich ein als allerhöchste Lobe, hat viel von ihr gehalten, hat ihr ein eigenes Stück gegeben, das in 1984 zum absoluten Knaller gemacht hat, mit Hilfe von Prince. Rede ist natürlich von I Feel For You. 3 Jahre zuvor hat Chaka Khan, von der natürlich die Rede ist, die Platte What You Gonna Do For Me aufgenommen. Das Titelstück ist vor 45 Jahren auf die Nummer 1 der R&B-Charts gestiegen. Und jetzt eine Nummer, die Average White-Gitarrist und Chef Hamish Stewart mit seinem Kollegen komponiert hat. What You Gonna Do For Me von der, ja, umwerfenden Chaka Khan.

Yeah, Sherilyn mit What's on Your Mind? Gute Frage. Sherilyn, 1978 einen Talentwettbewerb gewonnen, das resultiert im Plattenvertrag und der Klassik, Club-Klassik-Hit It Got To Be Real war dann dabei entstanden und die dritte Platte ihrer Karriere war 1981 Sherilyn in the Night und hier die wunderbare Nummer What's on Your Mind. Große Teile sind mit Ray Parker Jr. entstanden. Diese Nummer hat sie selber komponiert. Und Bass Marcus Miller, Gitarre Wawa Watson, Schlagzeug der kürzlich verstorbene geniale James Getzen und Percussion Ollie E. Brown. Was sollte da schiefgehen? Wie man gerade hören konnte, eigentlich nichts, würde ich mal behaupten. Sherilyn mit What's on Your Mind. Am Sonntag wurde, wie gesagt, Larry Blackman, Chef, Produzent, Hauptkomponist der Funkband Cameo, 70 Jahre jung. Der Mann, der am Anfang mit East Coast begann, habe ich vorhin ein Beispiel laufen lassen mit der Leadsängerin Gwen Guthrie, der war gerade mal 17 Jahre alt. 1975 gab es dann so eine, ja, aus meiner Sicht unselige Disco-Nummer Find My Way, die aber Einzug in den damals völlig total angesagten Soundtrack hatte. Thanks God It's Friday, das war so quasi der Vorläufer von Saturday Night. Genau. Wie heißt's? Mit Bee Gees und John Travolta, Saturday Night Live. Und dann 1977 gab es dann die erste Cameo-Platte und dann waren schon so Funkstücke drauf mit so leichten Disco-Anleihen, Rigor Mortis zum Beispiel und das Funkbrett Funk Funk. Und 1980 wurde es dann richtig erfolgreich mit der Platte Cameosis. Und von dieser Platte hören wir ein Stück, das natürlich gar nicht besser passen könnte zum Samstagabend. We're Going Out Tonight von Cameo zu Ehren von Larry Blackman.

Yeah. Cameo von ihrem 81er Album Nights at the Sound Table, also in Anspielung auf Königs Arthurs Ritter Tafelrunde, war das Nights by Nights, also die Ritter in der Nacht. So hört sich's an, wenn Cameo unterwegs ist und fantastische Funknummer, 10 Mann stark zu dieser Zeit. 3 Jahre später waren sie bloß noch zu viert und dann zu dritt. Larry Blackman, Tommy Jenkins und Nathan Leftand bildeten dann jahrelang den Nucleus von Cameo. Hier noch in voller Stärke und tolles Album, das ziemlich genau vor 45 Jahren veröffentlicht wurde. Alles zu Ehren von Larry Blackman, dem Schlagzeuger, das habe ich noch gar nicht erwähnt, dieser wirklich sehr ökonomische Schlagzeuger, der viel weglässt und dadurch extrem funky wird und sich deutlich weiterentwickelt hat von East Coast, von der 73er Platte mit Grant Guthrie. Hört man ganz anderes Schlagzeug spielen, mal unabhängig von Elektronik, wie dann eben nur ein paar Jahre später. Viele Radiostationen vermitteln ja einen Eindruck, dass es von Cameo nur Word abgibt. Das ist natürlich mit Abstand das erfolgreichste Stück von 1986, aber sie haben weit mehr zu bieten, meiner Meinung nach. Und unter anderem diese Platte Nights of the Soundtable und hiermit Nights by Nights. Ja. Jetzt schauen wir nochmal auf die Uhr. Es ist in wenigen Sekunden 18.52 Uhr. 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Ja, wie an jedem Samstag spielen wir an diesem doch insgesamt als sehr warm zu bezeichnenden Samstag Spätnachmittag seit 17 Uhr mehr als 2 Stunden Soul, Funk, Dance Classics und Artverwandtes. Wir gehen nochmal in die Kategorie Artverwandtes, genauer genommen in den Jazz- oder Fusion-Bereich. Anlässlich des Todes von Jazz-Gigant Sonny Rollins, seinen Einfluss kann man kaum überschätzen, der Anfang der 50er mit Miles Davis zusammengearbeitet hat und dann mit Thelonious Monk, was ihn sehr wahrscheinlich am meisten beeinflusst hat, wie so viele. John Coltrane, bei John Coltrane war er das Gleiche. Und der hat immer wieder so Aktivphasen gehabt und Sabbaticals, die teilweise auch 2, 3, 4 Jahre dauerten. Und ist dann immer wieder zurückgekommen und hat andere Musik gemacht. In den 70ern dann ging es dann Richtung Fusion. Und 1979 eine Platte, die jetzt auch wieder im Großen und Ganzen zur Soul Rotation passt. Die heißt Don't Ask, 1979 erschienen mit Larry Coryell an der Gitarre. Und Bill Summers

von den Headhunters, sondern Percussion und Langzeit Miles Davis Schlagzeuger in den 70ern, Al Forster am Schlagzeug eben. Und da hören wir Harlem Boys und Sonny Rollins, der eigentlich Theodore hieß, kommen natürlich aus Harlem. Harlem Boys von und mit Sonny Rollins.

Die Trompete ist vermutlich unverkennbar. Miles Davis natürlich von seinem 86er Album Tutu gewidmet dem südafrikanischen Erzbischof, Menschenrechtsaktivist Desmond Tutu, Friedensnobelpreisträger und moralisch integer, eine Vorbildfigur, wie man sie wahrscheinlich selten findet, der mit Nelson Mandela auf einer Wellenlänge war und irgendwann, als Mandela starb und Jacob Zuma Präsident wurde, dann mit dem ANC, der jetzt ja endlich an der Regierung war, nicht mehr viel anfangen konnte. Hat jahrzehntelang gegen das verhasste Apartheid-Regime gekämpft, ließ sich nicht unterkriegen und somit natürlich diese Widmung hundertprozentig wert. Und zu dieser Zeit hat Miles Davis Marcus Miller als musikalischen Direktor eingesetzt, der dann auch die viele Stücke komponiert hat. Miles Davis ist schaffen, ist würde den Rahmen mehr als sprengen. 46 oder 47 mit Charlie Parker begonnen, Bebop-Aufnahmen zu machen, hat dann aufgrund von den Problemen mit Charlie Parker die Band verlassen und mit dem Arrangeur Gil Evans den Cool Jazz erfunden quasi und ist dann kurz in der Hardbop und hat dann mit Kind of Blue die Keimzelle des Modal Jazz kreiert quasi und Kind of Blue ist wahrscheinlich bis heute das meistverkaufteste Jazzalbum aller Zeiten und hat sich immer weiterentwickelt, hatte dann so fantastische Bands mit Cannonball Adderley und John Coltrane und dann später mit Herbie Hancock, Wayne Shorter, Ron Carter, Tony Williams und hat immer wieder neue Talente gesucht und die gefunden, die dann auch wieder vom Glanz von Miles Davis profitiert haben langfristig. Und dann 1975 war Sensepause nach dieser unseligen oder unbeliebten Elektrophase. 6 Jahre war Pause und dann hat er eben wieder neu angefangen und hat von Anfang an Marcus Miller eingespannt, der hier 5 Jahre später mit Tutu ein doch Meisterwerk abgeliefert hat. Natürlich sehr elektronisch, dem Zeitgeist entsprechend, aber hier fehlt's an nichts, würde ich mal sagen. Und Miles Davis wäre am Dienstag, 26. Juni, wäre er 100 Jahre alt geworden, ist da am 26. Mai 1926 in Elton, Illinois zur Welt gekommen. Als Sohn eines Zahnarztes, also der Haushalt war sehr, sehr wohlhabend und die Begeisterung, dass Miles Davis sich für Musik begeistert, hielt sich durchaus in Grenzen. Gab es lange Kämpfe, dann eine schwere Drogensucht und er hat alles durchgemacht, was man durchmachen kann und hat es auch teilweise selber verursacht. Also musikalisch top, menschlich, ja, schwierig, würde ich mal sagen, als Mittelding. Auf jeden Fall, wir sind ja hier wegen der Musik und da gibt es natürlich überhaupt keine Diskussion, hat den Jazz mehrfach neu erfunden und auch bei der nächsten Platte hat er wieder Maßstäbe gesetzt. Direkt vor seinem Tod hat er mit einem Rapper Easy Mo B eine Platte produziert oder angefangen quasi, die heißt Doo-Wop. Und er hat ja nie gefremdelt, hat mit Cameo, hatte er einen Cameo-Auftritt in einem Funk-Video von Cameo, hat Sting zu seinen Aufnahmen geholt, hat alles probiert, was ihm hörenswert erschien und hat dann irgendwann den Hip-Hop oder Rap mit Jazz verbunden und hat auch hier wieder Maßstäbe gesetzt, wo dann andere Gruppen wie Brentford Marsalis mit Buckshot Lafunk profitierten ein paar Jahre später. Und Easy Mo, also Miles Davis ist während der Aufnahmen verstorben und Easy Mo B hat Stein und Bein drauf geschworen, dass es genauso vollendet hat, wie Miles Davis es vorgehabt hat. Das müssen wir jetzt einfach glauben. Miles Davis war ohnehin jetzt sehr gesprächig, also wenn, dann wusste es tatsächlich nur Easy Mo B und herausgekommen sind wirklich ein paar schöne Stücke und das Schönste natürlich für meine Begriffe ist das Titelstück, der Doo-Wop-Song. Mit dem möchte ich mich verabschieden und den großen Musiker Miles Davis zu seinem theoretischen 100. Geburtstag ehren. 1991 ist er dann leider verstorben nach langer Krankheitsliste und hat uns eben an
großen, sehr großen Stapel, der mit James Brown Platten zu vergleichen ist, hinterlassen nur qualitätsmäßig meistens höher, muss man ehrlicherweise sagen. Und wie gesagt, davor möchte ich mich verabschieden. Ich bin der Thomas Kuhas, ehrlich, wünsche allen, die schon im Wochenende sind oder im Urlaub sind, ein schönes Restwochenende, einen schönen Resturlaub, erholt euch gut. Alle, die noch arbeiten müssen, dass wir immer gut über die Bühne bringen, passt alle gut auf euch auf, weil am nächsten Samstag gibt es wieder bei Free FM die Soul Rotation und ab 17 Uhr wieder mehr als 2 Stunden Soul Funk Dance Classics und Artverwandtes. Und jetzt zum Abschluss, wie gesagt, 100. Geburtstag Miles Davis mit seinem Doo-Bop-Song. Also, ciao.

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Jo, ihr seid hier bei Maschine 0 auf der 102,6. Und hier geht's jetzt 2 Stunden lang los mit Techno und House und whatever. Ich hoffe, ihr habt ganz viel Spaß bis in die späten Abendstunden rein. Und ja, mal schauen, was passiert. Wir sind auf jeden Fall, beziehungsweise ich, der Lohmann, bin für euch die nächsten 2 Stunden in der Mix. Enjoy!

Yo, Shoutouts an Arthur und alle, die zuhören. Wir sind live on the air, Maschine 0. Yes, die nächsten 2 Stunden. Enjoy.

Jo, ihr seid hier immer noch bei Maschine 0. Vielleicht hört ihr den schönen Ventilator. Es ist fucking heiß hier im Studio. Nicht nur wegen der Musik, sondern, sondern auch wegen der Hitze draußen. Ja, wir sind immer noch eher bis um 12. Vielleicht auch ein bisschen länger, je nachdem, wie die Lust ist. Und ja, ich hoffe, ihr genießt das heiße Wetter genauso wie ich hier in diesem Studio. Und ja, wir sind noch in the air für eine Stunde und 12 Minuten voraussichtlich. Yeah, enjoy!

Jo, ihr seid ja immer noch bei Maschine 0. Oder 2.6 MAZ, ihr seid hier immer noch live on the air, im Studio ist es bockheiß und ja, ich hoffe, ihr schwitzt nicht so wie wir. Aber viel Spaß noch!

Das war es tatsächlich schon mit Maschine 0. Mir ist die jetzt wohl ein bisschen zu Kopf gestiegen. Ich mache jetzt schon 15 Minuten früher Schluss, aber ich hoffe, ihr hattet auf jeden Fall Spaß und ich hatte es auf jeden Fall und auch die ganzen Leute, die hier waren. Und ja, wir sehen uns auf jeden Fall in 2 Wochen wieder oder wir hören uns in 2 Wochen wieder und ich hoffe, ihr hattet ganz viel Spaß und enjoyt noch einen restlichen Abend und auf jeden Fall eine gute Nacht.

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